ihr seid richtig. Ja, das waren sie, die Drifters aus dem Jahre 1976 für Petra Klein aus Koblenz. Und weiter geht's mit dem nächsten Titel für Peter Petutschnik. Er wohnt in Wien und er sagt, ihr habt doch immer so geile 70er-Jahre-Musik. Wie das hier. Das sind die Tramps, Hold Back the Night, 70er-Hit. Bei Top 20 Radio, ihr seid richtig. Bleibt eingetuned für eine Stunde eure Hits. Eure Wünsche mit Bernie in eurem Studio. Jetzt kommt Disco Philly Sound.

Black Music aus den Vereinigten Staaten aus Amerika. Das waren die Tramps und Hold Back the Night. Apropos amerikanische Staaten oder US-Staaten. Roberta Flynn kommt aus Washington D.C. Dort hört man uns ebenfalls und sie sagt, diesen Mix, den gibt's noch nicht mal bei irgendeinem Radio in den USA und da gibt's verdammt viele Stationen. Sie wünscht sich einen Hit aus dem Jahre 2023. Logan James Arthur wieder in den Charts mit diesem Ding im Februar 2023.

Original stammte von den Shapeshifters. Das war die Version 2023 bei Top 20 Radio. Ihr seid richtig angetunt. Hier sind die Hörerwünsche. Dimitri kommt aus der Ukraine, genau aus Jalta. Und er wünscht sich die neue Version von Jennifer Rush.

0: So klingt die neue Version. Gewünscht für Dimitri aus der Ukraine. Jetzt geht's weiter mit Cat Stevens. Uralt, wunderschön, was zum Träumen, zum Relaxen. Hier ist Father and Son. Cat Stevens mit seiner Klampfe. Der brauchte nur das und ein Mikro.
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No. Hier geht noch keiner. Die Sendung fängt ja gerade erst an. Das war ein wunderschöner Oldie von Cat Stevens. Titel heißt Father and Son. Top 20 Radio mit den Hörerwünschen. Das war übrigens für Ruth Baumann aus Neustadt an der Weinstraße. Und Tommy Zadworny wohnt in Speyer und wünscht sich Pussycat.

Das waren sie, die Pussycats aus Holland kamen sie, Georgie, ihr zweiter Hit. Und dann war Schluss für die Mädels mit den Katzenaugen. Top 20 Radio, wir erfüllen Wünsche. Peter Winkens aus Leipzig möchte hören Miley Cyrus aus dem Jahre 2023, die absolute Nummer 1.

wochenlang die Nummer 1 in Deutschland, aber nicht nur in Deutschland, in Amiland und überall. Das war Miley Cyrus und ihr Titel Flowers. Roberto Menezes wohnt, oh geil, an der Copacabana in Rio de Janeiro und auch er hört Top 20 Radio und er wünscht sich einen 80er-Titel. Er wünscht sich Shalama.

10 o'clock Postman, bring me a letter. Damals war die Welt noch in Ordnung. Das war Secret Service. Wochenlang Top 10 in Germany gewünscht von Daniel Stelter. Für Disco Fox interessiert er sich. Er wohnt in Berlin. Und Edda Gott aus Berlin wünscht sich etwas Aktuelles aus dem Jahre 2023.

0: Schöner Titel. Star Walking. Wir alle sind die Stars Walken heute bei der Grußsendung bei Top 20 Radio. Ruth Klein kommt aus Hamburg, hat uns geschrieben und wünscht sich einen richtig schönen Oldie.
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0: Top 20. Habe lange nicht mehr gespielt. Smokey Robinson. Titel heißt The Tears of a Clown. Das war ein Knaller.

So haben sie damals geheult, die kleinen Clowns von Smokey Robinson. Ihr seid richtig angetunt, hier ist eure absolute Nummer 1, hier ist Top 20 Radio. Geschrieben hat Rose Mann aus Potsdam. Was will sie denn hören? Oh, das haben wir lange nicht mehr gespielt. Sie ist ein richtiger Elvis Presley Fan. Hier ist er mit Return the Sender. Ich glaube, das war sein größter Hit.

Return the Sender. Hier wird kein Sender returned. Alle bleiben dabei bei Top 20 Radio. Elvis Presley, einer der ganz, ganz Großen. Ja, seine Kinder sind ja gerade in Schlagzeilen, aber das ist ein ganz anderes Thema. Aus Grünwald kommt Sven Mundart und er wünscht sich, oh, wieder was Aktuelles aus dem Jahre 2023. Ebenfalls wochenlang in den Top 20. Lionheart.

So. Ja, das rockt 2023 Januar, der absolute Superhit von Joel und Tom in den internationalen Charts, auch in Deutschland und natürlich bei Top 20 Radio, ganz klar. Wen haben wir jetzt? Martin Gritter aus München. Jawohl, ein Bayer. Und was will er hören? Unser Bayer aus München, der Martin, er will Christopher Cross.

Sehr geiler Titel, muss man sagen. So viel Spaß. Viel mehr Spaß als irgendwas. Das war Dürf und Kodo aus dem Jahre 83. Nummer 1. Wir düsen im Sauseschritt zu 85. Ja, einer seiner ganz, ganz großen Hits. Mr. Elton John und seine Nikita. Verdientermaßen Nummer 1. Nicht nur in Germany. Nikita.

Top 20 Radio Bit, der Mix-Show. Wir mixen die Nummer 1 Hits, die besten aller Zeiten durcheinander. Das war Elton John, Nummer 1, 85. In Deutschland, in England, in Amerika, in vielen Staaten mit diesem wunderbaren Werk. 3 Jahre später, das war die Nummer 1. Erinnert ihr euch noch? Iminalu Ofrahasa. Wochenlang die absolute Nummer 1, verdientermaßen.

2009 haben sie es endlich geschafft. Nummer 1 für Rosenstolz, hier kommt die Sonne. Eine Stunde Music Mix, die besten Hits aller Zeiten, die Nummer 1 Hits aus Germany. Musikzusammenstellung und am Mikrofon war der Bernie. Auch das war ein Nummer 1 Hit.

Unvorstellbar. Hunderte Millionen weltweit hatten Gänsehaut. Bei diesem Auftritt von Paul Pott 2007 gewann er Britain's Got Talent mit einem wunderschönen Titel, das sage ich noch schnell, geschrieben von Puccini, eine Arie aus der Oper Turandot, 1260, glaube ich, uraufgeführt in Mailand, aus dem dritten Akt. Und in der Oper geht es darum, vor 3000 Jahren im chinesischen Reich kam ein fremder Prinz, um das Herz einer Prinzessin, der Prinzessin Turandot, zu erobern. Und die stellte ihm einige Rätselfragen und er gewann sie alle und bekam sie als Preis zur Gemahlin. Damals gewann man nicht Millionen im Lotto, sondern eine Prinzessin. Mit den Grüßen. Am Mikrofon ist der Bernie.

Don't Leave Me Alone, Mr. Billy Joel, einer seiner größten Erfolge. Keine Panik, Top 20 lässt euch nicht alleine. Eine Stunde Mixshow mit Bernie, das sind heute die Hörergrüße, Musikzusammenstellung, die Hörer von Top 20 Radio. Die erste Musik kam für Monika Weber aus Baden-Baden, der nächste Titel kommt für Peter Klöpke aus Hanau. Im Juni 23 Einstieg in die Top 20. Ray Dalton.

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1: Sehr geiler Titel von Ray Dalton bei Top 20 Radio. Wir machen die Hörergrüße und da sieht man mal, wo die Hörer überall sitzen von Top 20 Radio. Matthias Hoffmann aus München, er macht gerade Urlaub in Montenegro und möchte gerne Elvis Presley.

0: einer seiner stärksten Titel. Elvis Presley in the Ghetto aus den 60er Jahren. Die Hörergrüße bei Top 20 Radio. Einen haben wir noch aus den USA. Und zwar einer aus der Western- und Country-Szene. Kenny Rogers. Für Bianca Klein aus Potsdam spielen wir The Gambler.
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Bang! Western und Country Music, einer der ganz, ganz Großen aus den Vereinigten Staaten, das war Mr. Kenny Rogers in der Mixshow bei Top 20 Radio. Hey, hier ist das Fun-Radio, denn wir machen Fun für unsere Hörer. Die dürfen eine Stunde die Musik bestimmen. Harkan aus Berlin steht auf Musik aus den 80ern. Hier sind die Großen aus den Vereinigten Staaten, hier sind Kool & The Gang. Einer ihrer Superhits, Let's Go Dancing. Oh la la, hier sind die Jungs mit ihren Bläsern. Damals war die Welt noch in Ordnung, ehrlich.

0: Sharp the Blazer, funky Black Music aus den Vereinigten Staaten. Das war Kool & the Gang, Let's Go Dancing. Einen besonderen Hit haben wir, den haben wir schon lange nicht mehr gespielt. Den spielen wir jetzt für den Philipp. Er hört uns in Südafrika. Er macht dort Urlaub in einer Lodge näher dem Krüger Nationalpark. Er will die Big Five sehen und dazu braucht er ganz spezielle Musik. Musik von Emerson, Lake & Palmer haben wir schon lange nicht mehr gespielt.
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0: Hier ist der Lucky Man.
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0: Im fernen Südafrika.
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0: Die Jungs von Emerson, Lake & Palmer. Lucky Man. Nach Südafrika geht dieser Hit bei Top 20 Radio in der Mixshow eine Stunde. Die Hörergrüße. Moni Bauer aus Berlin, sie feiert Hochzeitstag und zwar mit ihrer kleinen Tochter. Und dazu braucht Moni die richtige Musik, nämlich von Michelle. Ich gehe mal davon aus, dass die kleine Prinzessin die Tochter von der Moni ist. Also ihr zwei, viel Spaß bei Top 20 und feiert schön.
1: Genau.

für die kleine Prinzessin in Berlin, Moni. Das war Michelle, eine Künstlerin mit einer sehr, sehr geilen Stimme. Wunderschöner Titel. 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

Das war ein Wunsch aus Frankreich, aus Straßburg, von Pierre. Und wir haben noch etwas Made in Germany. Harald Meyer hat uns eine E-Mail geschrieben. Er kommt aus Leipzig und er sagt, ihr habt da dauernd so einen Sommerhit. Irgendwas mit Uso. Was ist denn das? Das ist Vincent Groß. Und der hat einen Riesenhit in Deutschland. Und den spielen wir jetzt nochmal für den Harald.

0: und reich mir deine Hand. Vincent Groß war es und sein Superhit aus dem Jahre 2023. Hey, was trinkst denn du so? Uso. Top 20 Radio, hier ist der Bernie mit der Mixshow. Wir mixen heute die Hörergrüße und Wünsche von unseren Hörern. Also Musikzusammenstellung. Die Hörer von Top 20 Radio. Das war für den Harald aus Leipzig. Und er sagt, in Leipzig hören immer mehr Leute Top 20. Er macht natürlich auch ordentlich Reklame. Und wenn die einmal drauf sind, sagt er, lassen die nicht mehr los von Top 20. Ein Riesenlob bekommen wir auch aus Zürich von Monika Thiers. Sie wünscht sich einen Hit aus den 70ern, The Floaters. Und sie sagt, sowohl mein Bäcker hat's laufen, schreibt sie, als auch mein Metzger. Und oft läuft es sogar auch bei uns im Fitnessstudio. Egal, wo er uns jetzt hört. Schöne Grüße von Top 20 Radio.
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0: Hier sind die Floaters.
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wenn das keine Happy Music ist. Fun Radio Top 20 ist hier. Wie gesagt, das haben wir gespielt für die Monika aus Zürich. Schöne Grüße in die Schweiz von Top 20 Radio. Hörergrüße. Tanja Meyers hat ebenfalls eine E-Mail geschrieben. Für die spielen wir auch etwas, was wir nicht so oft spielen. Genesis. Die große Gruppe Genesis mit Phil Collins. Titel heißt In Too Deep aus den 80ern. Und Tanja hört uns in Amsterdam. Sehr geiler Sound. Dreht eure Radios auf.

Turn Back Time. Genau das machen wir heute. Eine Stunde Music Mix Show bei Top 20 Radio. Wir haben sie, die Powerfrauen aus den 80er Jahren. Das war Cher, If I Could Turn Back. Und Girls wollten in den 80ern Fun. Auf Platz 14 der erfolgreichsten Ladies aus den 80ern. Hier ist Cyndi Lauper. Ihr Hit damals hieß Girls Just Wanna Have Fun.

Damit ist sie rein international in die Charts. Cyndi Lauper, Girls Just Wanna Have Fun. Die erfolgreichsten aus den 80ern, die Ladies der Charts. Dazu gehört auch die hier. Das war ihr Zeitalter, die 80er. Hier ist Madonna.

Es hagelte ein Knaller nach dem anderen bei Madonna. In den 80ern einer der Hits war Papa Don't Preach. Wir sind bei der Nummer 13 der erfolgreichsten Ladies der 80er, Alison Moyet.

Alison Moyet, ganz groß in den 80ern. Is This Love, fragt sie, auf Platz Nummer 12 in den besten Listen der Pop-Ladies der 80er Jahre. Eine Lady darf natürlich nicht fehlen, die hier, Diana Ross, Upside Down.

0: Wenn in der Disco Flaute war, dann hat der DJ zu Diana Ross gegriffen, Upside Down, und die Tanzfläche war voll in den 80ern. Ihr seid richtig angetunt, hier ist Top 20 mit der feministischen Sendung. Genauso wie unsere feministische Außenpolitik. Aber damals, die Ladies in den 80ern, die brauchten noch keinen Feminismus. Die waren einfach nur gut und die ganze Welt hat sie respektiert. Nicht so wie heute unsere feministische Außenpolitik. Für mich einer der Höhepunkte in den 80ern. Miss Grace Jones. Ob bei James Bond oder im Plattenstudio. Grace hat's gebracht. 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

Ich habe sie mal live gesehen in Krefeld. In der Königsburg. Sehr geil. Craze. Hey, Slave to the Rhythm Girl.

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Sehr geil, ich gebe es ehrlich zu. Hier sind die tollsten Weiber aus den 80er Jahren. Das war Grace Jones und auf Platz Nummer 9 ist Jennifer Rush. Einer ihrer zahlreichen Hits hieß Destiny. Wochenlang war sie damit überall in den Charts. Geile Stimme, geile Ausstrahlung, Bühnenpräsenz bei

diesmal Destiny Nummer 9 in den 80ern der stärksten Ladies. Das war Madame Jennifer Rush bei Top 20 Radio in der Mixshow. Platz 8 für Kate Bush, Running Up That Hill. Die stärksten Frauen aus den 80ern in der Mixshow bei Top 20 Radio mit Bernie. Die Frauen waren wirklich stark. Sie brauchten keinen Feminismus. Sie waren einfach geil.

im Jahre 85 überall in ganz Europa top platziert. Kate Bush, Running Up That Hill. Top 20 Radio, wir müssen uns beeilen. Wir machen euch ganz schnell die Nummer 7 aus diesen Charts. Kim Wilde ist platziert. Kids in America. Die Nummer 7, die stärksten Ladies. Aus den 80ern.

Das war sie in Amerika, die Hymne von Kim Wilde. Kids in America, die besten Songs der Ladies aus den 80ern bei Top 20 im Hitmix. Das ist die absolute Nummer 6 aus den 80ern. Kylie. Happy Disco Music von Kylie Minogue. I should be so lucky, baby.

I should be so lucky. Das sind die erfolgreichsten Ladies aus den 80ern. Feministisch, ganz vorne. Das war Kylie Minogue. I should be so lucky. Top 20 Radio mit Bernie. Wir mixen die 80er Ladies. Die gehörte auch dazu. Roxette, ganz stark in den 80ern. It must have been love. Eigentlich hätte es Liebe sein müssen, aber man weiß nicht so genau.

Die Gruppe Roxette auf Platz 5 bei den besten Ladies aus den 80ern, die erfolgreichsten Damen. Die hier kommt aus Deutschland. Michael Cretu hat das Ganze produziert. Hier ist Maria Magdalena. Der absolute Knaller in den 80ern aus Germany von Sandra Süß. Mit ihrer so richtig schönen Stimme hat sie alle begeistert.

of the Night, Maria Magdalena von Sandra und Michael Gritu. Wer könnte denn die absolute Nummer 1 sein? Wir sagen es euch gleich, aber zuerst noch, Samantha Fox ist Nummer 3, die kommen nämlich jetzt erst. Touch Me!

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Einer der großen Hits aus den 80ern, Samantha Fox. Und wessen Jahrzehnt war das ebenfalls? Sie hatte ein Revival. Sie war schon mal da in den 60er Jahren, aber die 80er, da hat sie richtig abgeräumt. Hier ist sie in Filmmusik von Mad Max 3. Tina Turner auf zwei der erfolgreichsten Frauen aus den 80ern. We don't need another hero. Top 20 Radio mit Bernie in der Mix Show.

0: Tina Charles war das, Gabi. Ja. Wir sollten während den Platten nicht mehr reden.
1: Ne? Nee. Nee, wir sollten überhaupt nicht mehr reden, ja, weißt du?
0: Wahrscheinlich auch in der Sendung nicht.
1: Es müsste Kommunikation sowieso abgeschafft werden. Mm, nur ja. Handy, weißt du, nur so ein bisschen. Mm. Bist du jetzt da? Ja, ich bin da. Mm. Also die Welt ist ja verrückt geworden.
0: Findest du, ja?
1: Ja, ich finde, also Gott muss wirklich verdammt viel Humor haben im Moment mit uns.
0: Oder er ist sauer auf uns und gibt uns solche Regierungen ja, als Strafe.
1: Nee, als Strafe, also zum Aufwachen einfach, ne? Das ist ja klar, dass wir das alles nicht ernst nehmen können. Man sollte ja sowieso alles nicht so ernst nehmen. Auch wenn man verheiratet ist. Man sollte die Männer nicht ernst nehmen.
0: Was?
1: Dann geht's viel besser. Ja, gut, du, weißt du, du bist ein alter Kumpel von mir. Ich sehe dich völlig asexuell. Ist ein Fehler? Ist ein Fehler, ich
0: wieso,
1: weiß.
0: Wieso ein Fehler? Ich kann damit gut leben, Gabi.
1: Und wir beide sind ja heute zusammengekommen, weil wir neulich essen waren und eine Geschichte erlebt haben. Und danach haben wir gesagt, wir machen eine Sendung Gute Nacht Deutschland.
0: Das war das Einzige, was uns dazu noch einfiel. Ne?
1: Genau. Ja. Erzähl mal die Vorgeschichte. Wir sind also zu viert essen.
0: Genau, ne? Wir sind asiatisch essen gegangen.
1: Ja.
0: Sushi.
1: In der Nähe vom Kudamm, muss man sagen.
0: Ja, also nicht so schlechte Gegend. War schönes Wetter.
1: Schönes Wetter, wir saßen draußen.
0: Und am Nachbartisch platzierte sich ein junges Ehepaar mit zwei Kindern.
1: Genau, zwei Mädchen, die waren so 3 oder 4 und eine 5-6-Jährige im Kleidchen.
0: Genau, und wir haben da alle gespeist und wir waren gerade fertig. Und dann nahm das Ganze seinen Lauf, ne?
1: Ja, dann ging auf einmal, wir waren ja im Gespräch, wir vier und die Familie auch. Und da ging das kleine 3- oder 4-jährige Mädchen 1,5 Meter über den Gehweg

schöner Titel, geile Stimme. Weil er ist auch Radiomoderator. Sänger, Songwriter. Und vor allem in Holland ein absoluter Star. Er kombiniert Rockmusik mit Country und Soul. Top 20 ist hier. Hörergrüße. Hans Zitro aus Koblenz will Vicky Leandros. Sie hat damals den Eurovision Song Contest gewonnen. Grand Prix de la Chanson hieß das damals noch 1972. Angetreten für Luxemburg. Jo! Ja, da war noch Frank Elstner bei RTL. Jo, das waren noch schöne Zeiten, sage ich euch. Damals der Siegertitel hieß ganz groß Après toi.

Grand Prix de la Chanson gewonnen, ganz klar. Vicky Leandros für Luxemburg im Jahre 72, après toi. Also eins muss man ihr lassen, sie ist eine Lady, sie sieht toll aus, sie kann sich bewegen und vor allem, sie kann singen. Damals war was los in Luxemburg, in den Frankreich, als sie mit diesem Titel gewonnen hat, den Eurovision Song Contest. Eine Stunde Hörergrüße. Hey! We were a little late, so say goodbye. Oh, goodbye. Musikzusammenstellung, die Hörer von Top 20 Radio und am Mikrofon war der Bernie. Mikrofon ist

Der Bernie. Heute mit den Hörergrüßen. Den ersten Titel spielen wir für die Familie Stutz aus Karlsruhe, Gabriele und Bernd. Die machen die Stadt mal wieder unsicher. Sie sind ja dort bekannt. Hier ist Musik von der Gruppe Check aus den 70ern. Good Times. Good Times.

wirklich die Gruppe Chic, Motown Music aus den Vereinigten Staaten, das war Good Times und jetzt noch das hier. Gefahrenmeldung, Achtung Karlsruhe, die Familie Stutz ist unterwegs, bitte fahren Sie äußerst vorsichtig und überholen Sie nicht. Wunschtitel für Roland Fischer aus Berlin. Er erholt sich gerade in Sizilien vom Immobilienstress in der Mutterstadt.

Das war ein Knaller, Ravis und Gabriel bei Top 20 Radio und bei Top 20 Club. Wir wünschen und wir grüßen die Hörer. Der nächste Titel, gespielt für die Heilerin Frau Bleiler aus dem Allgäu, die übrigens im Moment Hörer von Top 20 Radio heilt. Damit das Ganze noch besser funktioniert, hier sind die Loper. Einer ihrer größten Titel aus den 80er Jahren heißt Time After Time. Komm, Baby, sag's uns. Ja.

Time After. Wunderschöner Titel von Cyndi Lauper. Ihr seid richtig angetuned. Hier ist Top 20 Radio und Top 20 Club, eure Programme mit den geilsten Titeln ever. So, das war ein Wunsch, der ins Allgäu gegangen ist. Eben haben wir einen Anruf bekommen aus Straßburg. Ruth Bauer-Wolf, unsere Astrologin, hat angerufen und hat gesagt, du Bernie, wenn du wieder Grüße machst, mach doch mal was, was wir damals immer gesendet haben, als wir in Baden-Baden noch Radio gemacht haben bei Radio Ladies First. Also für Ruth kommt das hier.

Ja, das war das Mumuland. Das waren unsere alten Zeiten aus Baden-Baden. Wir haben einen Gruß, und zwar von Peter aus Leipzig an seine Freundin mit Billy Ocean. Titel heißt Red Light, Billy Ocean. Am besten dreht er volle Pulle auf. Hier kommt der heiße Sound.

Die Hörer machen heute Programm bei Top 20. Das sind alles Hörergrüße und Hörerwünsche. Der nächste geht an oder kommt von Christel aus Berlin für die beiden Söhne. Hier ist Dua Lipa, eine heiße Lady. Aus den Charts 24.

Eine Könnerin, Dua Lipa und ihr Sommerhit aus dem Jahre 2024. Jetzt haben wir den Carlo, er kommt aus Köln, er hat einen Gruß für seine beste Freundin aus Brüssel, die Paula, und zwar Blondie. Ganz wichtiges Stück für die Musikszene, hier ging's los mit Rap. Und wer hat's so richtig salonfähig gemacht? Eine Lady, Blondie, Debbie Harry. Top 20 Radio und Top 20 Club mit den Hörergrüßen. Eine ganze Stunde lang die Hits unserer Hörer. Hier geht's los.

absoluter Meilenstein in der Musikgeschichte Blondie und Rapture bei Top 20 mit den Hörergrüßen. Der nächste kommt für Ruth Köppler. Sie kommt aus Baden-Baden. Auch wieder so eine Kollegin vom Südwestfunk. Sie war mal Fernsehansagerin beim SWR. Ja, und sie sagt, wenn wir dabei sind, spiel noch etwas aus vergangenen Zeiten. Das, was wir damals alles so gespielt haben in Baden-Baden. We love to love, hier ist PM Samson.

der war auch dabei bei der ersten Fernsehsendung von Ladies First. PM Samson und We Love to Love. Nächster Wunsch von Ahmed Wendt aus Stuttgart. Er grüßt alle Geschäftspartner in Zürich und den Vereinigten Staaten mit einem Titel aus den Charts 2024. Hier ist Calvin Harris.

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1: Das ist egal. Deep, deep down, baby. 2024, alle Charts international gestürmt. Buddy Moving und Calvin Harris. Jetzt haben wir eine E-Mail bekommen von der Alvin aus Hamburg und sie sagt, Mensch, gut, dass es euch gibt, denn es gibt außer euch keinen Sender, der ganz aktuelle Chartsmusik bringt und sogar Sachen aus den 60ern.

Musik aus Nashville, Tennessee. Das waren die Carpenters. Jambalaya on the Bayou. Einer ihrer ganz, ganz großen Hits. Jetzt haben wir einen Wunsch von Steven. Er ist Star-Coiffeur aus Karlsruhe und er hat gesagt, kann mal einer bitte die Wars wegnehmen?

Er sagt, es muss Schluss sein mit den Kriegen, es wird Zeit. Und Culture Club, die waren ihrer Zeit damals schon weit voraus mit dem War-Song. Und Boy George erst recht, er war schwul, aber keinen hat's interessiert damals. Er hat sich toll gekleidet, alle fanden's cool. Und alle waren tolerant, ohne LGBT-Dings.

0: Moin George und die Gruppe Culture Beat und sein Warsong. Top 20 Radio, Top 20 Club, eure Programme mit den Hörerwünschen. Jetzt kommt ein Song für alle, die auf kleine Jungs wie Justin Bieber oder sowas stehen. Den haben wir jetzt nicht, sondern die Brother Beyond, auch süße Boys. Das meint auf jeden Fall Ute aus München. Und sie sagt, das senden wir jetzt für den Didi, der steht hier auf sowas.
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0: Eine Stunde Hörergrüße und Hörerwünsche, Musikzusammenstellung, die Hörer und am Mikrofon war der Bernie. Achso, und hier haben wir jetzt die Jungs von Brother Beyond.

Einen Wunsch schaffe noch ganz schnell für den Klaus-Peter, auch aus Hamburg. Und zwar grüßt er damit seine Eltern. Am Mikrofon ist der Bernie mit Gewinnern. Der hier hat gewonnen. DSDS.

Am Ende war er wirklich der König bei Deutschland sucht den Superstar. Das war Ramon Roselli. Noch ein Gewinner. Noch einmal die SDS. Aber anderes Genre. Sehr erfolgreich, der Junge. Hier ist Mark Medlock mit Dieter Bohlen zusammen.

Ein Hit nach dem anderen. Wir spielen im Mix heute die Gewinner. Aus 2015. The Voice of Germany Gewinner. Hier ist Stevie Mac.

hier ist der Mick. Hallo, ich hoffe, ihr habt mich auch erwartet. Lutz Möhre schreibt erstens, moin Mick, zweitens, cheers an alle. Danke Lutz Möhre, cheers zurück. Und zu deinem Wunsch möchte ich gleich mal was sagen, bevor auch noch andere auf die Idee kommen. So grob, wenn ich mal so überfliege, nee, könnte passen. Also, du hast gewünscht, Bumblefoot Guitars Sucks. Ein Hinweis zum Sendeplan von morgen, der lautet nämlich 18 bis 20 Uhr, Customized by you all. Was bedeutet, dass ich morgen die übrig gebliebenen Wünsche von letzter Woche Dienstag spielen werde. Und da ist der Bumblefoot Guitar Sucks auch mit dabei, den hast du nämlich, oder wer auch immer, ich weiß nicht, ob du den gewünscht hast, schauen wir mal schnell. Guitars Sucks, wo ist er denn? Auch Lutz Möhre, genau. Also der geht gar nicht verloren, aber ich spiele ihn dir gerne heute und morgen auch nochmal. Dann hören wir ihn halt zweimal. Das ist kein Problem für mich, ich wollte nur darauf hinweisen, falls andere noch auf die Idee kommen, Mensch, jetzt wünsche ich einfach, was letzte Woche übrig geblieben ist. Das gibt es morgen von 18 bis 19 Uhr in meiner Vorgabe. Und die Sendung nennt sich da Customized by You All. Also es sind insgesamt, ich glaube, 11 übrig geblieben. Kann ich vielleicht nachher mal, wenn es irgendwie Sinn macht, vorlesen, ansonsten nicht. Und trotzdem begrüße ich euch erstmal zu meiner heutigen Sendung und auch zur moderierten Sendezeit. Montag, 12. Oktober 2026, 18 Uhr und es ist Zeit für Nucotest Miscreations. Ich habe 18 Songs in der Vorgabe bis 19.30 Uhr. Dann gibt es eure neuen Wünsche, gerne auch die, die morgen in der Vorgabe laufen werden, nicht mal Lutz Möhre. Und wenn ihr wünschen wollt, geht auf unsere Homepage metal-only.de, klickt oben auf Wunsch/Gruß, dann gebt ihr die Angaben ein, die wichtig sind, die in diesen Feldern stehen müssen, schickt sie ab und dann landen Grüße und Wünsche bei mir, bei den... Achso, ja, Lutz Möhre schreibt, danke, morgen kann ich leider nicht dabei sein. Ja, dann ist in Ordnung, dann spiele ich ihn heute, aber ich spiele auch morgen nochmal, weil die Sendung habe ich jetzt schon zusammengestellt, dann ist er halt morgen auch nochmal drin, ist ja nicht so schlimm. Aber gut, das erklärt es natürlich, dann kannst du diesen Song heute hören und morgen hören. Hören wir ihn nochmal, ohne dich. Na gut, ja, das soll es eigentlich fast schon gewesen sein. Rest ist irgendwie bekannt und möchte ich gar nicht zu viel quasseln. Aha, okay, Oliver schreibt, okay, da gehe ich gleich drauf ein. Im Moment sieht es nicht so aus, Oliver, aber es kann sich ja noch stark ändern. Ich lese gleich vor, was er geschrieben hat, der Oliver. So, es geht jetzt los mit dem ersten Wunsch, meinem ersten Wunsch, dem ersten Song der Vorgabe. Achso, warte mal, da gibt es noch einen Wunsch vom Heider. Esktrilli. Trillium, dann habe ich die in der nächsten Sendung drin. Oder habe ich die heute drin? Muss mal schnell schauen. Nee, habe ich nicht drin. Dann kommt die aber sehr bald. Oder ich habe sie letzte Woche gespielt. Ich weiß gar nicht mehr. Muss ich gleich mal nachschauen. Egal, auf jeden Fall. Erste Band nennt sich Jehovah on Death. Und zwar nennt sich das neue Album und der titelgebende Song, den ich jetzt spielen werde, Lacrimas de Oro. Und damit geht's los, wie gesagt, viel Spaß beim ersten Song und dann schaue ich mir jetzt mal gleich diese Esquadrillium Band an, ob ich die schon gespielt habe oder noch demnächst noch spielen werde und werde euch gleich davon berichten.

0: Rum schon, Je Jehova und Death,
1: Lacrimas de Oro Song und neues Album heißen so. So, dann habe ich mich. So, Heiler schreibt hier, Servus, Mickey Mausi, Music Master Mick, Grüße an dich, danke. Und alle Zuhörenden aus Düsseldorf, so, Pommesgabel, dann Huhu, Nobby, falls dabei, Winke, Winke Hand. Also Nobby hat nicht gewünscht, deswegen glaube ich nicht dabei. Und auch Behörnchen hat nicht gewünscht, komischerweise. Der war im Urlaub, ich weiß aber nicht, ob die zwei Wochen schon rum sind, vielleicht hat er es einfach verpennt. Was weiß ich, also Nobby nicht dabei, trotzdem Huhu Nobby, vielleicht hört er ja zu, ohne zu wünschen. Und der Heiler schreibt weiter, ich erinnere mich, dass das letzte Mal ein Wunsch von mir übrig war, aber ich erinnere mich nicht was. Ja, dort kann ich dir sagen, du hast letzte Woche gewünscht und ist übrig geblieben, wo haben wir denn? Tagada Jones mit Horst Normis. Nein, doch, Horst Normis. Tagada Jones, der kommt dann morgen, habe ich in der Vorgabe. Passt, erinnerst du dich wieder?
0: Jawohl.
1: Ich kann da gleich mal vorlesen, wer was hat. Und dann, obwohl, dann verrate ich ja schon die Vorgabe. Naja, mal schauen. Jetzt gibt es erstmal Dark Funeral und vom Album We Are The Apocalypse live in Stockholm den Song Nile Them to the Cross.

Richtig erkannt, Oliver. Schreibt nämlich, und nach Aaron Lewis stellt Nick uns gleich noch die neue Platte von Garth Brooks vor. Yeah. Hör mal rein. Das klingt nämlich ziemlich countrymäßig.

Da kann ich euch wieder reinmickeln. Das war Aaron Lewis von Staind, der Sänger von Staind, mit dem Song Too High for This vom Album Give My Country Back. Da habe ich den Übergang von Dark Funeral zu Aaron Lewis. Ich habe kurz gemutet, weil ich was recherchiert habe. Da brauchte ich meine Ohren ja, zielgerichtet. Auch um nochmal den Song vom Heiler anzuhören. Da hat er nämlich geschrieben, ich erinnere mich, Band aus der Bretagne, meine zweite Heimat. Ich dachte, der fällt wegen des Genres durchs Raster. Deswegen musste ich da kurz reinhören und habe überlegt, was meint er eigentlich. Gut, grundsätzlich weiß ich, was du meinst, aber du weißt doch, bei mir fällt nichts durch, weil es durchs Raster fällt. Also zumindest nicht, was das Genre angeht. Das hat dann andere Gründe. Entweder wird der Song rot dargestellt oder was auch immer. Aber nicht, nee, die kriegst du schon morgen in der Vorgabe. Deswegen habe ich jetzt da nicht den Übergang nicht, habe ich verpasst. Aber sonst, Aaron Lewis war ja auch mehr oder weniger sowas wie Garth Brooks. Jetzt geht es aber Dinosaur Junior, die aus den 90ern. Ja, ihr wisst schon, die Alternative. Bisschen Crunch, aber eher weniger Crunch, aber mehr Alternative Rock. Und zwar gibt es ein neues Album, heißt Blowing Up. Ihr hört No One's Ready.

So, das war Dinosaur Junior, No One's Ready, vom Album Blowing Up. So, und dann, ja, dieser Aaron Lewis, der Sänger von Staind, passt ja in die Kategorie, also in die Sendung, die die sich der Nobby so sehr wünscht. With Band is Funny, Solo Makes the Money, hätte ich ja letzte Woche gespielt, dann ist ja sozusagen mein Internet abhanden gekommen. Und morgen wäre auch ein Zeitpunkt gewesen, idealer, aber da spiele ich die Customized, also die restlichen Wünsche von letzter Woche. Also passt das mit dem anderen Ding auch nicht. Irgendwann wird schon was. Die Sendung ist immer noch vorbereitet. Die With Band is Funny, aber gut, der Zeitpunkt ist eben nicht ideal. Dann müssen wir uns noch ein bisschen gedulden. So, Chibon Gandalf schreiben hier. Moin Mick, liebe Grüße aus der Südheit an dich. Dankeschön und alle, die dabei sind. Im Namen aller, Dankeschön auch. Da Wolle sich auch für diese Woche nicht eingetragen hat, wird es ihm wohl auch nicht gut gehen. Wir wünschen ihm auf diesem Wege gute Besserung. Auf eine schöne Sendung, Doppelbumsgabel. Also diese Genesungswünsche gebe ich mal weiter. Und im Detail äußere ich mich jetzt da mal nicht dazu. Ich weiß ja nicht, was der Wolle dazu sagen würde oder auch nicht dazu sagen würde. Also zumindest ist er, ich nenne es mal so, so weit sendeunfähig, dass er nicht sendet. Aber gut, ich sag mal so, der Weg ist der richtige. So möchte ich es kurz abkürzen. Aber danke für eure Genesungswünsche, die ich vielleicht nachher ins interne Forum schreiben werde. Danke euch dafür und der Manager Prost Mick und viele Grüße an die Mick'sche Hörerschaft. Das ist aber ein sehr knapper Gruß, Martin. Hast du wenig Zeit? Bist du im Stress? Du darfst gerne gleich nochmal grüßen. Dann ausführlicher. Nächste Band nennt sich Artefakt. Ihr hört von dem neuen Album Alchemy den Song Was ist mit Liebe? Jo, was ist eigentlich damit? Ich weiß auch nicht. Bin ich der falsche Ansprechpartner?

Artefakt, was ist mit Liebe? Haben wir die Antwort bekommen? Ich weiß es nicht. Aber der Oliver schreibt hier, bezüglich With Band is Funny und Co. und so weiter. Wie sieht es eigentlich Donnerstag oder Freitag aus? Platz wäre hier noch im Sendeplan. Wie sieht es aber auf deinem Terminplan aus, Mick? Oder in deinem Terminplan? Also Freitag kann ich gleich mal ausschließen, geht gar nicht. Gar nicht geht das. Und Donnerstag, naja, ich habe schon darüber nachgedacht. Aber jetzt machen wir erstmal heute und morgen und dann schauen wir mal, was Donnerstag wird. Ja, muss ich abwarten. Also, ich möchte da auch keine zu großen Hoffnungen schüren. Sonst werde ich mich dazu äußern. So, Kiss gibt's hier. Schon mal, also ich habe übrigens alle Wünsche jetzt da. Muss ich nur noch basteln und so weiter. Wie ist John Gay, wie das immer so ist bei Mick. Aber ist jetzt alles vorhanden. Und wie hat der Heiler vor kurzem mal geschrieben in seinem langen, sehr, sehr ausführlichen und vor allem sehr positiven Gruß. Auch wenn ich euch mal so alte Schinken um die Ohren haue, die ihr lange nicht gehört habt, oder er zumindest, die man mal wieder hören sollte, dann ist sicher jetzt der nächste einer davon, nämlich Strutter von Kiss. Es gibt das Album Destroys, also Kiss Destroys Anaheim 76 live at Anaheim Stadium, und zwar 1976 aufgenommen, aber 2026, 50 Jahre später, veröffentlicht der Song Strutter eben live in Anaheim Stadium aufgenommen.

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3: So, ihr habt gehört den 50 Jahre alten Song Strutter von Kiss Live at Anaheim Stadium. So, Tequila schreibt, Grüße aus der Toskana an das Team und an TL. TL, hörst du zu? Kommt meistens erst später. Von daher, trotzdem danke für den Gruß, Tequila. Und der Heiler schreibt, ja cool, danke, sag ich's doch. Am 17. September 1980 war der Heiler im Kiss-Konzert in Sindelfingen. Jawohl, das ist doch hervorragend. Und das war aber schon... Wie alt warst du da? 5 oder so, ne? So, ich habe einen längeren Gruß. Also danke dir für diese Bestätigung, was ich da so von mir gegeben habe. Dann Oliver hat einen längeren Gruß geschrieben, komme ich gleich dazu. Jetzt gibt es erstmal einen relativ kurzen Song, wieder mal, von Chelsea Wolf. Neues Album nennt sich The Dark und ihr hört Turn

Chelsea Wolf mit John the Key. Dann habe ich von PH einen Gruß. Er schreibt: Moin Mick, liebe Grüße an dich. Dankeschön, das Team und die lauschende Gemeinde sowie baldmöglichst die Genesung an Wolle. Danke, PH. Ich habe jetzt mal angefangen, eine Liste zu erstellen, eine Namensliste, wer Wolle Genesungswünsche schickt. Und die werde ich dann nachher im internen Forum posten. Da wird er sich sicher freuen. So, und der Heiler schreibt hier, 5, ich musste eben laut lachen. Das ist doch schön. Das ist doch ein Ziel meiner Sendung, dass man zwischendurch einfach mal lacht. Ja, und wenn man laut lacht, umso besser. Ich war mit meinem ersten eigenen Autobahnkonzert, schreibt er, ich werde es nie vergessen. Gene Simmons spuckte Kunstblut ins Publikum und auf mein Auto, das bleibt hängen. Außer aufs Auto habe ich jetzt erfunden, aber das wäre doch auch schön. Auto hätte ich verkauft für 3 Millionen. Genau. Na dann. Warst du, wenn du kannst ja mit 5 auch schon Auto gefahren sein, Heiler. Hast du eins geklaut und dann war es eben deins und damit bist du dann durch die Gegend gewuschtelt. Ja, gut. Oliver, ich schieb deinen Gruß noch einen Song nach hinten. Jetzt gibt es erstmal Squid Pisser mit dem Rats-Song.

So, der zischt so vor sich hin. Eine halbe Minute noch kann ich jetzt mal nutzen, um erstmal den Gruß vom Gin vorzulesen. Von mir auch mal schöne Grüße und Genesungswünsche an Wolle. Danke, Gin. Nimm dich auch mit auf die Liste. Und Lutz Möhre schreibt von mir auch alles Gute an Wolle. Auch du bist auf der Liste, Lutz Möhre. Supergeil. Wunschliste. Die Liste wird immer länger. Jetzt komme ich mal zum, bevor der nächste Saison startet, den komme ich zum Wunsch, zum Gruß von Oliver. Ich bin schon gespannt, ob Mick die morgige Sendung Customized by You All, wie angekündigt, auch nächste Woche fortsetzen können wird, weil man ihm heute wieder überbordend die Wunschbox aufgefüllt hat. Ich für meinen Teil habe meinen Beitrag dazu geleistet und zwei Wünsche eingeschickt. Das Intro kenne ich zwar nicht, hört sich aber interessant an. Also Intro war Kojak heute und Customers per Your nächste Woche schließe ich mal aus, denn ich habe jetzt relativ rechtzeitig zugemacht. PH und Tequila ist noch nachgerutscht. So, jetzt habe ich genügend. Ob ich alle spielen werde, wird sich noch zeigen, aber es werden nicht so viel übrig bleiben, dass ich eine ganze Vorgabe zusammenstellen kann. So, dann geht's weiter. Grüße gehen raus an alle Hörerinnen und Hörer vom Oliver sowie den diensthabenden Moderator, der hoffentlich aus seinem kürzlichen Ausfall gelernt und sich ein Starlink-Satelliten besorgt hat, um fortan nicht länger auf die Arbeit der Straßenarbeiterschaft angewiesen zu sein. Hab den Elon angerufen. Elon, please, give me a satellite. A Mick-only satellite. Der ist auch schon, hat er noch einen frei gehabt im All. Hat er gesagt, da werden wir noch branden, Metal-Only-Logo drauf, Mick-Logo drauf, Mick-Konterfei und dann gehört er dir. Alles klar, habe ich gesagt, danke, dann werde ich nie mehr Probleme haben. Und dann schreibt der Oliver weiter, bei uns arbeiteten sie auch kürzlich an der Straße, Klopf auf Holz, dass sie Acht geben. Außerdem sollen sie mal die Huppelschwellenstraße straßabwärts wieder anbringen, sonst kommen bald irgendwelche Milupa-Rocker auf die Idee, die Straße zum Track-Racing zu missbrauchen. Was? Speedbumps heißen die, oder? Die meinst du? Dass man ordentlich durchgeschüttelt wird und je leichter die Seifenkiste ist, umso mehr schleudert man dann durch die Luft. Stell einen Antrag beim Bürgermeister deiner Stadt, nicht wahr? So, jetzt gibt's Wealthy Woman mit dem Song Children.

So, Wealthy Woman habt ihr gehört. Und der Song, das war Children und so heißt auch das neue Album. Nächster Song heißt Who I Am, der Band XT.

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3: So, eben waren wir im Jahre 1976. Da war der Heiler mit seinem ersten eigenen Auto auf einem Konzert in, was war es, Sindelfingen, hast du, glaube ich, geschrieben. Jetzt bin ich mal gespannt, ob du auch bei der nächsten Band schon 1970, ist nämlich dieses Album erschienen, auch schon auf dem Konzert warst, hingefahren worden oder sowas. Das Album heißt nämlich Cricklewood Green. 1970 erschienen und jetzt vor kurzem die Remastered Edition rausgekommen, 56 Jahre später, genauso alt wie ich bin. Ihr hört Sugar the Road von 10 Years After. Heaven.

Ja, Metal, der Heiler überlegt noch, hat nämlich noch gar nicht geantwortet, der muss jetzt tief in seinem Gedächtnis graben, ob er bei 10 Years After auf dem Konzert war. Also ich war sicher nicht. War ich im Idealfall gerade mal geboren, wenn überhaupt. So, dann habe ich vom Metal Dog einen Gruß geschrieben. Klasse wieder voll abgefahren. Jawohl, was meinst du? XT, Wealthy Woman, Squid Pisser, Chelsea Wolf. Wahrscheinlich alles. So, und der Oliver, der hat hier noch einen Gruß reingeschickt. Der schreibt hier Speedbumps auf Englisch. Ja, aber hier bei uns nennt man sie einfach Huppelschwellen. Den Begriff kenne ich natürlich auch. Oder, jetzt kommt's, oder Verkehrstrempels. Bei unseren, wie es bei unseren kauzigen Nachbarn hinterm Deich heißt. Du meinst natürlich Niederländisch, schätze ich. Wobei, wenn ich so vorlese, Verkehrstrempels, dann klingt es auch irgendwie Kölsch. Ja, wobei Kölsch und Niederländisch ist ja auch nicht so weit voneinander entfernt. Finde ich dann doch manchmal, da macht es die geografische Nähe durchaus Sinn. Und komischerweise in den sozialen Medien bekomme ich seit einiger Zeit immer so kurze Videos, also auf Instagram, glaube ich, ist es, von so zwei Mädels eingespielt. Die kommen aus Luxemburg und die sagen dann immer irgendwie lernen, also irgendwelche Begriffe oder Sätze, die sie von sich geben, Sätze lernen oder Ausdrücke lernen auf Luxemburgisch. Und ich finde das wirklich eigentlich eine süße Sprache, muss man sagen. Das ist auch so eine echt so eine Dreiermischung aus Deutsch bzw. Kölsch, Niederländisch und auch so ein bisschen Englisch, irgendwie so ganz komisch. Und also kein Wunder, dass die Luxemburger uns verstehen. Ich glaube umgekehrt, wenn sie langsam sprechen, könnte ich mir sogar vorstellen, dass wir die Luxemburger verstehen. Also ganz, ganz interessantes Kauderwelsch. Luxemburgisch. Sehr schön. So, Fate gibt's hier. Ein neues Album heißt Niflheim und den Song Svarta Tjern habe ich da selektiert für euch.

0: Ihr habt gehört Svartatjarn von Fate, dem Album Niflheim, 2026 natürlich erschienen, wie bisher alle Songs und auch die Folgen an meiner Vorgabe. Jawohl, so. Ah, jetzt kommt Heiler und Oliver. Olivers Grüße kommen gleich. Jetzt kommt erstmal der 19 Uhr Jingle. Und die letzten 13 Sekunden von Fate.
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0: So, Hallers Gruß lautet, 10 Years After habe ich leider erst 1990 im Longhorn Stuttgart erlebt. Das waren dann 20 Jahre später. Okay, passt auch. Aber du hast recht, mein Vater hat mich, uns Jugendliche, tatsächlich öfters zu Konzerten gefahren und abgeholt. Das war bei mir nicht anders, auch wenn es ein paar Jahre später war. Ich erinnere mich an eine Elternfahrt nach, wo waren wir denn da? Düsseldorf waren wir, habe ich Accept gesehen und Exciter, war übrigens mein allererstes Konzert damals, 1983. Dann sind wir nach Ludwigshafen gefahren, einmal zu Judas Priest, einmal zu Wasp, einmal zu Iron Maiden, genau. Ob da noch mehr dabei war, weiß ich jetzt aktuell nicht, aber dann ging es schon so langsam in die Eigenfahrt über. Mein erstes Auto war ein kleiner Ford Fiesta, einer der ersten sicherlich, und da haben wir dann mit 5 Mann drin gesessen, sind von meinem Heimatort nach Dortmund gefahren, was mit diesem Auto ungefähr 4 Stunden gedauert hat, haben uns Bon Jovi angeschaut in der Dortmunder Westfalenhalle, sind wir voll drauf abgefahren früher, und dann sind wir wieder mit 5 Leuten in dem scheiß Ford Fiesta 4 Stunden zurückgetuckelt, was weiß ich, waren wir zu Hause, waren irgendwann morgens, als die Sonne wieder aufgegangen ist. So war das früher, ja, so war das früher. Na gut. The Odyssey Cult gibt es jetzt hier mit The Night Archer.

The Odyssey Cult mit The Night Archer vom Album Volume 3. Na gut, wird wohl das dritte Album sein, ne? Gehe ich mal von aus. So, Oliver Skroos hier. Interessant, dass Mick über das Luxemburgische spricht, ohne dabei auch das Französische zu erwähnen. Im Vokabular hat das ja durchaus seine Ausdrücke hinterlassen. Beispielsweise Poulet, Hühnchen. Was sie aber als Poulet aussprechen, soweit ich weiß, wohne leider nicht nahe genug dran. Na gut, okay, ja, dann erwähne ich noch das Französische, aber ich glaube, hängt auch ein bisschen davon ab, wo man genau in Luxemburg wohnt, Norden, Süden, Osten oder Westen, was da etwas überwiegt. Ja. Wobei, wenn man es genau nimmt, durch Luxemburg kann man ja einmal zu Fuß gehen, sogar in Schlappen. Ich denke, da sind die Unterschiede marginal. Auch das ist nur eine fatale Annahme von mir. Aber trifft bestimmt ins Schwarze. Ihr hört jetzt als nächstes die Band Deep Lock mit Point Blank featuring Knuckle Dust vom Album Where the Weak Are Killed and Eaten.

Das war Hardcore, wie ihr gehört habt, von der Band Diplock. Heiler schreibt, danke für die schöne Vorgabe, passt super zu meinem Brokkoli. Drei sich kaputt lachendes Smileys. Ja, wieso denn das? Brokkoli und bisherige Vorgabe? Was? Den Kausalzusammenhang musst du mir erklären. Jetzt kommt die nächste Band. So, das Album habe ich schon, da habe ich schon immer wieder mal was von dieser Truppe gespielt. Jetzt stelle ich es offiziell vor. Birdbath mit dem Album Birdbath und dem Titel Wet. Und wie gesagt, ja, schon bestimmt zwei, dreimal so als Lückenfüller gespielt. Jetzt offiziell vorgestellt, diese Band und dieses Album.

Um Gottes Willen, wir gehen da so krass metalmäßig ab nach dem Wet Song von Birdbath und dem Album Birdbath 2026. Natürlich Schlagzeug und Querflöte. Das reicht. Oliver Schöpf, ihr findet es auch schön, dass die Tusche bei Birdbath sich immer so anhören, als ob jemand ein Moorhuhn, die Vögel mit Zimpelschlägen zermartert. Mal sehen, was ihr zum nächsten Song sagt. Der heißt Tick Tick Bang. Ihr habt gesehen, wie krass metalmäßig der abgeht. Aber Urheber dieses Songs ist Prince.

So, das war Prince mit Tick Tick Bang. Album nennt sich Timeless. Sicher ein Best-of, ne? So wie der Name, was der Name schon so hergibt. Denn ein richtig neues Album von Prince kann es ja gar nicht geben. Ja, aber fand ich für Prince-Verhältnisse relativ metallisch. So, schauen wir, was die nächste Truppe kann. Die kann, glaube ich, setzt noch mal was drauf. Gorod nennt die sich. Neues Album haben sie genannt The Amber Gone und daraus den Titel Ignite.

gut, die können auch deutlich härter, aber ich wollte euch da nicht zu sehr malträtieren, nicht wahr? Gorgeous war es mit Ignite, Album heißt The Amber Gone. Jetzt gibt es noch einen Song von mir und dann kommen eure Wünsche dran. Und zwar habe ich jetzt erstmal alles da, werde aber insgesamt, und das finde ich jetzt nicht besonders viel, 4 Songs nicht spielen können, die da zeitlich einfach nicht mehr reingepasst haben. Sogar wie es jetzt ist, gleich kleiner, leichter Überhang, was ich aber in den Griff bekomme, aber mehr kann ich da nicht reinballern. Also 4 übrig gebliebene Songs, Stand jetzt, heißt aber, da gibt es keine neue Vorgabe, nicht wahr? So, jetzt habe ich als letztes noch Mastodon. Marrow Deep heißt die neue Scheibe und der Heiler hat ja das eine oder andere Leadline von diesem Song schon gewünscht, vielleicht auch nur eins, ich weiß nicht, aber ich meine, ich hätte schon zweimal die Band Mastodon gespielt vom neuen Album. Hier jetzt aber die offizielle Vorstellung des Marrow Deep Albums mit The Three Fates.

0: zu. Und langsam ist es zu Ende. Der The Three Fates Song vom Mastodon-Album heißt Marrow Deep. Damit auch das in meiner Sendung vorgestellt wurde. Und jetzt haben wir dann Jingle. Dann kommen 18 eurer Wünsche und 4 bleiben übrig. Ja, traurig, aber wahr.
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0: Den Anfang macht wie so oft, weil gleich Schlafenszeit ist. Die Mini-Hoodie mit Heavysaurus, der Haarig Kobold featuring Saltatio Mortis. Album nennt sich Pommesgabel Reload 2024 erschienen.

da ist auch schon rum eine Heavy Sausung. Ja, Mini Hoodie, was geht ab? Schön gedanced, hoffe ich doch. Oder dich zumindest im Stillen gefreut. Hauptsache, es hat Spaß gemacht, egal wie. Nach außen oder nach innen gerichtet, ist total wurscht. Dann gibt es den Bumblefoot Song, den sich der Lutz Möhre gewünscht hat. Und zwar den er sich morgen nicht anhören kann, weil er morgen nicht an der Sendung teilhaben kann. Deswegen gibt es ihn jetzt vom Album 9.11 2001 erschienen. Bitte.

war der Bobfood. Guitars, Sax von Lutz Möhre. Und ich habe gerade überlegt, so, naja, 4 Songs bleiben heute übrig, könnt ihr eigentlich morgen noch reinpacken, wobei die erste Stunde ja voll ist und die zweite soll ja euren neuen Wünschen gewidmet werden. Das würde ja nur alles weitere verschieben. Das Problem nur verschieben. So, ja, also. Zum Beispiel der nächste Song. So, da haben wir, wer hat es gewünscht? Wo ist er denn? PH hat die Band Vuleless gewünscht, aber auch Tool mit Pneuma vom letzten Album, vom aktuellen noch, 2019 erschienen, Fear Inoculum. Der ist zum Beispiel 12 Minuten. Das bedeutet, PH kriegt den zweiten nicht mehr, weil mit 11 Minuten oder fast 12 ist der ja schon wirklich ganz schön lang. Und den hören wir jetzt fast in Gänze an, noch 11 Minuten. Der ist sehr gut. Auch die Band ist natürlich sehr gut. Und deswegen, ja, freuen wir uns, oder ich freue mich jetzt auf jeden Fall auf diesen Song von PH gewünscht.

0: So, zum einen schreibt Tequila at PH ist schon ein cooler Wunsch. Und PH schreibt, Dankeschön für den vielleicht komplexesten und mathematischsten Song überhaupt. Dazu habe ich eine kleine Anekdote. Jetzt kommt aber erstmal ein Jingle und dann gebe ich diese Anekdote zum Besten.
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0: Also es gibt so einen YouTube-Kanal. Ich weiß nicht, wo die sonst noch streamen, aber YouTube auf jeden Fall. Trameo heißt dieser Kanal und da werden bekannte Schlagzeuger ins Studio geholt und sie müssen sich einen Song anhören und können und dürfen ihn auch nur nach Gehör lernen. Und damals bei dieser Folge war das eben Mike Portnoy von Dream Theater und er musste genau diesen Song lernen. Und also der hat sowas von geflucht, wie gesagt nur nach Gehör, das ist natürlich auch schwieriger als nach Noten. Ich glaube eine halbe oder dreiviertel Stunde oder eine Stunde, ich weiß gar nicht, irgendwie so zwischen eine halbe und dreiviertel Stunde, schätze ich mal, hat er gebraucht. Und dann hat er es natürlich toll hinbekommen, ja, aber das hat er schon ordentlich geflucht, dieses Ding lernen zu müssen. Und hat da auch höchsten Respekt gezeigt vor diesem Song. Von daher, ja, PH, gute Einschätzung. Und jetzt gibt's für den Witcher Avalon Training von Eve of St. Mark.

Das war das Eve of St. Mark Avalon Treeman. So, genau, ich habe mal geschaut. Tromeo.com und da kann man sogar diese Folge abrufen. Da gibt es noch ganz andere Sachen. Unter anderem auch, und das finde ich ganz interessant, The Godmother of Drumming. Ich weiß nicht, wie alt die ist. Die ist auch cool. 23 Millionen Views. Was spielt sie denn? Down with the Sickness. Genau. Das spielt sie. Interessant. The Godmother of Drumming. Sehr interessant, sehr interessant. Na gut, schaut mal rein, wenn ihr wollt und Interesse habt. Jetzt gibt es den Mark Keneally, vom Oliver gewünscht, featuring Beer for Dolphins. Und er wollte hören den Song Frozen Beef, Come With Me.

0: Vielen Dank fürs Spielen, Mick, schreibt der Oliver. Bitteschön, gerne, selbstverständlich. Mike Nilly haben wir gehört. Frozen Beef, Come With Me, featuring Beer for Dolphins. Album 1997 erschien. Slugo, Ausrufezeichen, heißt dieses Machwerk. So, dann gibt's den Jingle schon. Oh, 2 Stunden schon rum.
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und bricht mit dem nächsten Song und dem nächsten Wunsch auch die letzte Sendestunde an. Die dritte, meine letzte für heute. A Pregnant Light für den Gin. Und zwar wollte er hören My Days in Nights and You.

Pregnant Light, My Days and Nights and You vom Album My Game Doesn't Have a Name, 2014 erschienen, vom Gin gewünscht. Kein neuer Gruß. So, dann gibt's weiter mit dem Wunsch von Fishy. Genau, Larkin Poe mit dem Track Bolt Cutters and the Family Name.

neigte sich auch dem Ende dieser Bold Cutters in the Family Song. A Family Name Song, so von Larkin Poe, von Fishy gewünscht. So, dann gibt es für, ich glaube, Tequila war es. Der eben gespielte Song von Fishy klang auch ein bisschen nach Tequila. Aber Tequila wollte hören, Bucketlist, ja, Now or Never gibt es jetzt hier. Album nennt sich auch Now or Never, 2019 erschienen.

Bucket List war es, Now or Never, Album heißt es genauso wie der Song. Und Tequila macht es anders wie andere. PH schreibt zum Beispiel Dankeschön. Und Tequila schreibt Dankeschön. Sehr schön. Mag ich total gerne. Eine andere Betonung eben, oder auf einem Betonung auf einem anderen Buchstaben. Dankeschön. Oder Dankeschön. Ja, bitteschön, Tequila. Gerne, gerne. So, dann habe ich für Shivan Gandalf, genau. Geht es jetzt schon los? Ist es doch erst der 12. Oktober heute. Und nicht der 12. Dezember. Weihnachtsschimpfe von Knorkator. Die haben sich Shivan Gandalf gewünscht. 2000 erschien das Album Hasenchartbreaker.

Norcutter was mit Weihnachtsschimpfe, Hasenchart, Breaker 2000 erschienen und dann kommen wir zum Wunsch von der Hodir. Die Japanesen, Broken by the Scream mit Hanakabura.

Alter, mein Schädel! Breaking Bad, das Breaking Bad, das Scream! Hanna Kabura war's. Hab ich dazu ein Album? Lieber nicht. Okay, die Honir. Hodi hat's gewünscht. Die Honir! Der Mick wird Zeit, dass die Sendung zu Ende geht. Mick hat schon wieder eine erhöhte Körperkerntemperatur. Metal Zuckerl hat im Chat gefragt, ob wir schon alle Weihnachtsgeschenke gekauft haben. Also ich habe schon alle meine. Alle keins. Ich habe für meine Nichten schon, schreibt Metal Zuckerl, wart. So bunte Papierscheine mit Zahlen drauf. Ach so. Echt? Kann man die kaufen? Ein Zahlenschein mit 100 drauf für 200. Ah, da haben sie sich aber übers Ohr gehauen, nicht wahr? So, Frikadelle hat sich Trollkotze gewünscht. Der Tag, an dem ich Stiefel aß. Ja. Den habe ich auch schon hinter mir.

Merkt euch gut, esst mehr Stiefel, kann man so sagen. So, Oliver schreibt hier, Mick, Esspapier gibt es sicherlich noch zu kaufen, im Süßwarenoutlet sogar vergünstigt und in rauen Mengen, garantiert auch mit dem gewünschten Aufdruck. Aber gut, Mick benutzt auch diese bunten Papierscheine als Taschentücher, einfach nur, weil er es sich leisten kann. Genau, ja, welcher ist denn so mein Lieblingsnasenputz? Schein. Der lilafarbene. Da sind drei Zahlen drauf, eine 2-0 und eine 5. Das ist mein Lieblings-Nasenputz-Papierschein. Esspapier ist gut. Na gut, dann gibt es den Wunsch von Martin, wenn mich nicht alles täuscht. Martin, schauen wir mal. Martin, da. Uliata. Recht einen Hustenanfall. Uliata Digir wollte hören mit Omnidirga. Wenn mich nicht alles täuscht, habe ich die letztes Jahr 2025 vorgestellt. Hören wir mal rein. Das klingt doch total gut.

Ach, wie herrlich ist denn so eine Musik. Ja, da neigt sich langsam am Ende der Omni Dirga Song von Ulyatar Digir. Das weiß auch das Album, das Debüt und bisher einzige Album dieser Band aus Polen. Wünsch von Martin, jetzt gibt's einen Jingle und dann noch eine halbe Stunde zusammen.

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4: So, jetzt kommt der Wunsch vom Heiler. Und ich hatte vorhin gesagt, die Band Esoterium, die kommt mir bekannt vor. Die habe ich für die nächste Sendung vorgesehen, und zwar auch genau dieser Song. Aber ist egal, wäre so geil, den können wir auch zweimal spielen. Chaos Mayerkar Uxylon Ox Tetramorphic Ghoul heißt dieser Song. Und der Album nennt sich Anno Chiuxar Zadilazar. Bitteschön für den Heiler.

Klang es wie die Oper, die ich mir gestern angeschaut habe, gestern Abend, live natürlich, Off One Blood von Brad Dean hier in München. Und das Geile an der Oper war, erst klingt sie so ein bisschen wie diese Band hier, Esok Trillium. Und zum einen, nach der Vorstellung gab es eine Dreifachauszeichnung der Zeitschrift Opernwelt, und zwar für die Uraufführung des Jahres, für die Regie des Jahres und für das Bühnenbild des Jahres. Das war eine richtig geile Aktion. Da war, glaube ich, der Chefredakteur der Zeitschrift da und natürlich der Intendant Serge Dorny. Und richtig geile Sache. Hat mir gut gefallen. Zum einen die Oper, ich liebe sie. Off One Blood ist so richtig geil. Eine mega moderne Oper, 2026, Uraufführung. Und so klingt sie dann auch. Und ja, so ungefähr klang das. Ole Heiler schreibt doch, danke für den Song, wieder ein Franzose. Aber bei mir kannst du zukünftig auch gerne streichen, wenn es doppelt ist. Nein, es ist ja nur doppelt, weil ich es in der nächsten Vorgabe habe, aber nicht heute. Und auf der anderen Seite ist es ja ein gutes Zeichen. Wir haben einen ähnlichen Musikgeschmack. Ja, bei Anthrax war das schon so, hast du gewünscht, als ich es in der Vorgabe habe, diese Band hier, hast du gewünscht, in der nächsten Vorgabe habe ich sie, und zwar genau den gleichen Song. Ist doch grundsätzlich ein gutes Zeichen, wie finde ich. Ja, und der Oliver schreibt noch, ist auch schön, wenn man durch den Katalog von Whitehanger Records, eigentlich heißen die Whitehanger Records, scrollt und auf ein Album mit dem Titel Sex and Regression in Higher Society stößt. Das ist kein Album, das klingt eher nach einem Buch von Michel Foucault. Ja, also wenn du mal auf die Bandcamp-Seite von Voyager Records schaust, da gibt es auch, also abgesehen von der, die diesen Song oder dieses Album, das ich gerade gespielt habe, gibt es auch noch Odious Spirit, wird auch demnächst von mir vorgestellt. Und das Neptunium Maximalism habe ich schon vorgestellt. Ja. Ah, Jehovah on Death ist da auch zu finden, habe ich auch heute vorgestellt. Ja, also eigentlich ein ziemlich geiles Label, muss man sagen. Ja, jetzt gibt es den zweiten Wunsch von Fischi. Ich glaube, jetzt steigen wir in die zweite Runde ein um 20.39 Uhr. Ihr seht, ne? Fischi wollte nämlich hören Castle Rap mit Wizard.

gerade aus seinem Mund genommen, schon ist der Song rum. Carson Red mit Wizard vom Album The Bestiary. Bestiary 2025 erschienen von Fischi gewünscht. So, dann geht's weiter mit Historically Fucked mit 7x47 Sisters vom Mudding gewünscht.

7X for 70s, das Album heißt wie der Song, 2022 erschienen, Wunsch vom Madin. So, Tormenta schreibt, grüß dich Mick, hab's gerade erst geschafft zuzuschreiben, freue mich auf den Rest deiner Sendung, mal schauen, was da noch an musikalischen Eskalationen rauspurzelt. Einen hast du gerade gehört. Das war Historically Fucked. Jawohl, so, dann gibt's Muse für Lutz Möhre. Und zwar The Dark Forest, Album nennt sich The Wow Signal, ne? 2026 erschien, also quasi die aktuellste und brandheißeste Scheibe dieser Truppe.

Dark Forest von Muse, von dem, noch gar nicht so lange her, dass ich das vorgestellt habe, ist ziemlich neu, The Wow Signal, ja, und damit komme ich dann zum, also Lutz Möhrer hat gewünscht, damit komme ich dann zum drittletzten Song meiner heutigen Sendung, das wird sein Johnny Remember Me von Hot Rod Frankie, hat der Oliver gewünscht, so sieht es nämlich aus.

0: zwar Hot Rod Frankie mit Johnny, Remember Me, gewünscht vom Oliver. Und damit geht's dann zu Ende mit dem Ding. Und dann gibt's einen Jingle und noch zwei Songs mit Abmoderationen. Jawohl.
1: 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Geheiligt werden deine Töne. Dein Sound komme, deine Moshpit geschehe. Wie beim Open Air, so auch in der Halle. Unsere tägliche Dröhnung gib uns heute und vergib uns unsere Circle Pit, wie auch wir vergeben den Crowdsurfern. Und führe uns nicht in die Disco, sondern erlöse uns von all dem Schrott, den Teenies heutzutage als Musik bezeichnen. Denn dein sind die Riffs und die Lautstärke und die Herrlichkeit in Ewigkeit. Amen.
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0: Damit kommen wir zum zweiten Wunsch vom Heiler. Waylander wollt ihr hören. Und zwar High Brazil Isle of Mists. So heißt auch das Album und 2026 erschien bitte.

muss sie leider ein bisschen früher reinwickeln. Entschuldige, lieber Heiler, aber eine Abmoderation, die ist noch zu erledigen von mir. Das war meine heutige Sendung, 21 Uhr mal gleich. Und ja, das heißt Abschied nehmen für heute. Auf jeden Fall für die nächsten 21 Stunden, da bin ich wieder da für euch. Zunächst erstmal Dankeschön für eure Wünsche, eure Grüße, dass ihr dabei wart, 3 Stunden lang euch auch beteiligt habt an dieser Sendung. Das freut mich auch. Ich hoffe, morgen wird das genauso. Ja, dazu sage ich gleich noch was. Zunächst mal die Ankündigung, dass der Mars gleich senden wird. Und zwar Mars ist Metal Mix, 2 Stunden lang Mixed Rock und Metal. Und ja, dabei wünsche ich euch viel Spaß. Letzte Song ist übrigens für den Gin nochmal Keep of Kalassin. Wollt ihr hören? The Dragon Tower vom Album Reptilian, 2010 erschienen. Und ja, viel Spaß mit und bei dem Mars. Anschließend gute Nacht. Wir hören uns dann in knapp 21 Stunden wieder mit meiner Sendung Customized by You All. Heißt 11 Songs, das ist glaube ich 11 oder 12, die letzte Woche übrig geblieben sind aus der Dienstagssendung. Das ist dann quasi meine Vorgabe, aus euren Restwünschen bestehen. Und dann natürlich für die zweite Sendestunde gibt es den Rest an Wünschen, die dann morgen neu reinkommen werden. Machtet also gut. Verbringt die nächsten 21 Stunden sauber. Bleibt gesund, kommt morgen in alter Frische wieder zu uns und zu mir. Und dann hören wir uns jetzt noch knapp 4 Minuten den letzten Song an. The Dragon Tower von Keep of Glass. Wie gesagt, vom Gin gewünscht. Und ich bin raus. Tschüss, bis morgen. Der Mick war

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2: Moin Moin, ja, es ist mal wieder soweit. Es ist Montag, 21.01 Uhr, ich bin am Mars, bin jetzt habe ich die nächsten 2 Stunden auf Stream. Heute dabei, wie immer, da hier eine Runde Mars und Melmix im Mixer-Rum-Invisor und 1 Stunde Vorgabe-Plays und 1 Stunde lang mit euren Wünschen. Einen Wünschen und Grüßen können wir mal zu einem Szenen Quakenet, da haben wir auch der Metal mit euren Punkten, mit auch seinen Wunsch oder auch so seinen Gruß mit euren Wunsch, wo Länderdrücken, dann landet bei mir auf Face oder geht's bei der Homepage www.metal-online.de um es einfach schriftlich eintragen und abschicken auf der Homepage. Seht ihr mal, ihr habt jetzt 2 Wünsche und übrigens bis über freigeschaltet. Die 2 Wünsche können abschicken, mehr müssen es aber nicht sein, weil mehr als beim Sprach kommen eh nicht an. Was haben wir noch auf der Homepage? Auf der rechten Seite ein Spendenmeter, das ist schon ungefähr ein Drittel voll. Vielen, vielen Dank an alle Spendenmeter. Und wenn ihr spenden kann, Spendenmeter kann man drauf liegen, da kriegt ihr alle weitere Informationen, wie das so geht. Aber auch noch geht's leider nicht. Moin, ich koste noch jemand gefällt. Können wir nicht aus Eigentasche zahlen? Da brauchen wir auch Unterstützung, von daher wäre schön, wenn noch was reinkommt. Was haben wir auch noch auf der Homepage? Noch ein Infosender mit Reviews von allen möglichen Scheinen. Könnt ihr durchlesen, wenn euch eine Review zusagt, die schreiben wollt, findet ihr unterwegs in dieser Summe. 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Das hilft auch. Genug gelabert, hier geht's nochmal los mit einer Runde Musik. Und der David ist als erstes dabei, Knasterbart, mit dem Gossenabitur.

Wer hat's so richtig salonfähig gemacht? Eine Lady. Blondie Debbie Harry. Top 20 Radio und Top 20 Club mit den Hörergrüßen. Eine ganze Stunde lang die Hits unserer Hörer. Hier geht's los.

absoluter Meilenstein in der Musikgeschichte Blondie und Rapture bei Top 20 mit den Hörergrüßen. Der nächste kommt für Ruth Köppler. Sie kommt aus Baden-Baden. Auch wieder so eine Kollegin vom Südwestfunk. Sie war mal Fernsehansagerin beim SWR. Ja, und sie sagt, wenn wir dabei sind, spiel noch etwas aus vergangenen Zeiten. Das, was wir damals alles so gespielt haben in Baden-Baden. We love to love, hier ist PM Samson.

Der war auch dabei bei der ersten Fernsehsendung von Ladies First. PM Samson und We Love to Love. Nächster Wunsch von Ahmed Wendt aus Stuttgart. Er grüßt alle Geschäftspartner in Zürich und den Vereinigten Staaten mit einem Titel aus den Charts 2024. Hier ist Calvin Harris. Out of the-

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1: 2024, alle Charts international gestürmt. Buddy Moving und Calvin Harris. Jetzt haben wir eine E-Mail bekommen von der Alvin aus Hamburg und sie sagt, Mensch, gut, dass es euch gibt, denn es gibt außer euch keinen Sender, der ganz aktuelle Chartsmusik bringt und sogar Sachen aus den 60ern.

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Musik aus Nashville, Tennessee. Das waren die Carpenters. Jambalaya on the Bayou. Einer ihrer ganz, ganz großen Hits. Jetzt haben wir einen Wunsch von Steven. Er ist Star-Coiffeur aus Karlsruhe. Und er hat gesagt, kann mal einer bitte die Wars wegnehmen?

Er sagt, es muss Schluss sein, mit den Kriegen ist verzeiht. Und Culture Club, die waren ihrer Zeit damals schon weit voraus mit dem War-Song. Und Boy George erst recht, er war schwul, aber keinen hat's interessiert damals. Er hat sich toll gekleidet, alle fand's cool. Und alle waren tolerant, ohne LGBT-Dingsbums.

0: Buongiorno, die Gruppe Culture Beat und sein Wow-Song. Top 20 Radio, Top 20 Club, eure Programme mit den Hörerwünschen. Jetzt kommt ein Song für alle, die auf kleine Jungs wie Justin Bieber oder sowas stehen. Den haben wir jetzt nicht, sondern die Brother Beyond, auch süße Boys. Das meint auf jeden Fall Ute aus München. Und sie sagt, das senden wir jetzt für den Didi, der steht hier auf sowas.
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0: Eine Stunde Hörergrüße und Hörerwünsche, Musikzusammenstellung, die Hörer und am Mikrofon war der Bernie. Achso, und hier haben wir jetzt die Jungs von Brother Beyond.

Einen Wunsch schaffe noch ganz schnell für den Klaus-Peter, auch aus Hamburg. Und zwar grüßt er damit seine Eltern. Mit den Grüßen. Am Mikrofon ist der Bernie.

Don't Leave Me Alone, Mr. Billy Joel, einer seiner größten Erfolge. Keine Panik, Top 20 lässt euch nicht alleine. Eine Stunde Mixshow mit Bernie, das sind heute die Hörergrüße, Musikzusammenstellung, die Hörer von Top 20 Radio. Die erste Musik kam für Monika Weber aus Baden-Baden, der nächste Titel kommt für Peter Klöpke aus Hanau. Im Juni 23 Einstieg in die Top 20. Ray Dalton.

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1: Sehr geiler Titel von Ray Dalton bei Top 20 Radio. Wir machen die Hörergrüße und da sieht man mal, wo die Hörer überall sitzen von Top 20 Radio. Matthias Hoffmann aus München, er macht gerade Urlaub in Montenegro und möchte gerne Elvis Presley.

0: einer seiner stärksten Titel. Elvis Presley in the Ghetto aus den 60er Jahren. Die Hörergrüße bei Top 20 Radio. Einen haben wir noch aus den USA. Und zwar einer aus der Western- und Country-Szene. Kenny Rogers. Für Bianca Klein aus Potsdam spielen wir The Gambler.
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Swing, Western und Country Music. Einer der ganz, ganz Großen aus den Vereinigten Staaten. Das war Mr. Kenny Rogers in der Mixshow bei Top 20 Radio. Hey, hier ist das Fun Radio, denn wir machen Fun für unsere Hörer. Die dürfen eine Stunde die Musik bestimmen. Harkan aus Berlin steht auf Musik aus den 80ern. Hier sind die Großen aus den Vereinigten Staaten. Hier sind Kool & The Gang. Einer ihrer Superhits, Let's Go Dancing. Oh la la, hier sind die Jungs mit ihren Bläsern. Damals war die Welt noch in Ordnung, ehrlich.

0: Scharfe Bläser, funky Black Music aus den Vereinigten Staaten. Das war Kool & The Gang, Let's Go Dancing. Einen besonderen Hit haben wir, den haben wir schon lange nicht mehr gespielt. Den spielen wir jetzt für den Philipp. Er hört uns in Südafrika. Er macht dort Urlaub in einer Lodge näher dem Krüger Nationalpark. Er will die Big Five sehen und dazu braucht er ganz spezielle Musik. Musik von Emerson, Lake and Palmer haben wir schon lange nicht mehr gespielt.
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0: Hier ist der Lucky Man.
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0: Im fernen Südafrika.
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Die Jungs von Emerson, Lake & Palmer. Lucky Man. Nach Südafrika geht dieser Hit bei Top 20 Radio in der Mixshow eine Stunde. Die Hörergrüße. Moni Bauer aus Berlin, sie feiert Hochzeitstag und zwar mit ihrer kleinen Tochter. Und dazu braucht Moni die richtige Musik, nämlich von Michelle. Ich gehe mal davon aus, dass die kleine Prinzessin die Tochter von der Moni ist. Also ihr zwei, viel Spaß bei Top 20 und feiert schön.

Für die kleine Prinzessin in Berlin, Moni. Das war Michelle, eine Künstlerin mit einer sehr, sehr geilen Stimme. Wunderschöner Titel. Immer um 20:30 Radio Traffic Service. 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

Das war ein Wunsch aus Frankreich, aus Straßburg, von Pierre. Und wir haben noch etwas Made in Germany. Harald Meyer hat uns eine E-Mail geschrieben. Er kommt aus Leipzig und er sagt, ihr habt da dauernd so einen Sommerhit. Irgendwas mit Uso. Was ist denn das? Das ist Vincent Groß. Und der hat einen Riesenhit in Deutschland. Und den spielen wir jetzt nochmal für den Harald.

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